0: Dit is Breda Nu.
1: Seit 2000 jaren lebt die Erde ohne Liebe. Es regiert der Herr des Hasses.